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1: Ja, der Helm ist Polizei, rennt aber leider von der Bude. Komm, Junge, quack die Schänder in der Waschmann. Komm, Junge, wegweisen, dort sind's.
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